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0: Und damit Dankeschön an Ben Liebrand, der Legende. Und lasst uns die Zeitreise starten.
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0: 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Und damit einen herzlichen schönen guten Morgen gewünscht an diesem 26. September 2026. Ich weiß nicht, wie es bei euch ausschaut, aber hier am Sendestudio Mannheim, in dem ich mich befinde, scheint die Sonne. Und sie scheint jetzt auch aus eurem Radio, denn 4 Stunden die Zeitreise zu den Wegbereitern der heutigen elektronischen Musik. Schaut uns zu in der Sunshine Live App auf eurem Smartphone. Moment, da sehe ich gerade, ist der falsche Channel aktiviert. Muss ich dann natürlich noch richtig machen. So, haben wir das auch richtig gemacht. Und natürlich über twitch.tv Sunshine Live Radio. I'm your man on the mic. DJ Falk ist in der Haus.

Oh ja, zwei legendäre Tracks gleich zum Einstieg. Lambda mit Hold on Tight im Nalen & Kane Remix auf La Maison Grande 97. Die anderen Vinyl kamen schon 96 raus. Und Nils van Gogh aus dem Jahr 98 mit dem Pulverturm. Jawohl, auch legendärer Track. Und ja, Nils van Gogh ist ja zum Beispiel dann auch mit dabei. Am 28. November in der Maimarkthalle in Mannheim. Und da freue ich mich wirklich sehr drauf. Auch Charlie Lohneus wird dann am Start sein. Ihr habt es ja mitbekommen. Er hat einen schweren Unfall und arbeitet sich so langsam aber sicher ins Leben zurück. Und da wird er wieder am Start sein. Und noch viele mehr. Safri Duo werden live performen. Da freue ich mich echt drauf. Habe ich noch nie live gesehen. To Unlimited, Luna, Rednecks und noch viele, viele mehr auf zwei Stages. Und ganz wichtig, weil wir immer wieder gefragt werden, wie ist denn das im Vergleich zu anderen 90er-Partys? Ja, wir sind eben, oder wir haben mit der 90er Live on Stage die Mutter aller 90er-Partys hier in Deutschland. Und bei uns wird noch richtig gefeiert auf zwei Floors. Also das heißt, ihr sitzt da nicht einfach nur rum, sondern ihr feiert noch richtig, so wie früher. Ich erlebe das nämlich immer wieder oft, dass mir Leute schreiben, boah, voll geil, da und da, die 90er-Party, voll die geilen Acts da. Ja, und dann kam, spricht man, die Party ging 5 Stunden, man saß nur rum. Bei Sitzplätzen oder so. Und man hat sich eigentlich mal nur bewegt, wenn man sich was zu essen geholt hat oder trinken oder wenn man aufs Klo gegangen ist. Ja, so sollte es nicht sein. Wir feiern am 28. November wirklich wie früher. Und ihr habt die Wahl zwischen dem großen Mainfloor, wo eben auch die ganzen Acts on Stage stehen, oder den DJs drüben im Club. 22 Acts auf 2 Floors. Plus 2. Erik SSL und ich sind nämlich auch am Start. Wir stehen gar nicht auf dem Flyer drauf. Das wird auch immer wieder nachgefragt. Die90er.de, da ist die Website, wo ihr alles nachlesen könnt. Und euch jetzt auch noch ganz schnell Tickets sichern, weil, Leute, es sind nur noch 2 Monate. Und ihr wisst, wie in den letzten Jahren, am Ende wird es dann immer wieder eng. Also, nicht, dass ihr jemand behauptet, ich hätte es nicht gesagt. Die90er.de. Und kleiner Hinweis, was hier gerade im Studio passiert, weil manche Leute auch fragen, was machst denn du da eigentlich? Naja, ganz einfach. Ich habe mir auch solches Equipment mal zugelegt, ja. Also neueres, so muss ich sagen. Also ich habe natürlich DJ-Equipment zu Hause. Ich habe mir mal neueres zugelegt. Und das habe ich jetzt mal ausgepackt. Und das stelle ich jetzt mal hier ein. Und das weihe ich hier offiziell bei den Sunshine Live Classics im Radio ein. Könnt ihr ja zuschauen, wie ich das hier mache. Software ist schon upgedatet, Geräte sind angeschlossen. Jetzt baue ich hier noch gerade ein bisschen um. Unter der Sunshine Live App findet ihr denn bei der neuen den Classics Channel. Und da seht ihr mich live hier im Studio. Geht natürlich auch auf twitch.tv Sunshine Live Radio. Was? Warum kommt da jetzt nichts?

Oh ja, oh ja, also auch ein legendärer Track. Und nein, das war nicht Bass in the Place London. Das war tatsächlich mal das Original, New Order mit Confusion. Allerdings habe ich euch die Pump Panel Reconstruction gespielt aus dem Film Blade. Ja, das lief nämlich da im Hintergrund. Bei dieser legendären Szene, wo er da in den Club reingeht. Ne? Und ja, den Rest lasse ich mal lieber. Hört auch Kinder hier zu. So, Underworld haben wir gehört mit Born Slippy. Nox aus dem Jahr 95, 96 auch aus Trainspotting. Legendärer Filmtrack. Es war jetzt gerade unbewusst, dass ich zwei Filmtracks rausgesucht habe. Aber es waren Tracks, die schon lange hier gewünscht worden sind. Und manche haben ja auch gerade geschrieben, endlich mal das Original. Und viele wissen das gar nicht. Das New Order, ja. Also wirklich New Order dahinter stecken zwischen diesem schönen elektronischen Song. Und es gibt ja so diese Story, dass sie eigentlich sich hier so diese ganze elektronische Musik durch einen Zufall angeeignet haben. Denn sie wollten irgendwie nicht am Schluss lang auf der Bühne stehen bleiben bei Live-Auftritten und einfach einen Track haben, der alleine lief. Und haben da was programmiert. Ja, und dann kommen eben die tollsten Sachen dabei immer raus. Unverhofft kommt oft, wie es immer so schön heißt. Die Classics bis 13 Uhr. So, und ich guck mal, ob jetzt Berlin auch aufgewacht ist. Ja. Wir geben kurz ab an die Werbung, 3 Minuten lang. Und da hört ihr in der Sunshine Live App und auf Twitch nichts. Ich sag's nochmal, ihr hört jetzt gleich nichts, alle, die zuschauen. Mit

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2: Ja, kleine Derb-Runde. Hinter Derb verbergen sich Boris Haffner und ein gewisser Kai Winter. Und Kai Winter hat diese Woche Geburtstag zelebriert.
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2: Deswegen eine kleine Derb-Runde hier. Derb mit Underground war ein Hidden Track auf einer Testpressing, also ein Weißmuster auf Schallplatte, das es nur in kleiner Auflage gab. This is Derb war da noch mit drauf und auch auf einer CD war die versteckt noch mit drauf. Grund warum versteckt, weil da Samples drinne waren. Ich glaube von den Beach Boys. Round, round. Ne, genau. Alison Cold, auch hier der Herr Cold, ne? Kai Winter, The Second Trip im DJ Scott Project Remix. Derb mit In Afrika. Und hier Kai Trassett, also sein sozusagen Ziehpapa. Trance and Acid im Derb Remix aus dem Jahr 2002. Und an dieser Stelle auch schöne Grüße an den lieben Kollegen Felix Kötter. Er hört auch gerade im Auto zu. Hat auch gerade aufgedreht. So muss das sein. Und ich habe hier Messages reinbekommen. Es gibt auch noch weitere Leute, die Geburtstag haben. Moment. Hallo lieber Falk, kannst du meinem Papa Daniel zum Geburtstag gratulieren? Er wird heute 41 Jahre jung. Es grüßen Aileen und Yvonne aus Eschweiler. Natürlich machen wir das.
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2: Stellvertretend natürlich für alle, die ihren Ehrentag zelebrieren jetzt in diesen Tagen oder vielleicht sogar heute. So, gleich gehen wir mal ein bisschen in eine andere Richtung. Die Classics könnt ihr nicht nur im Radio hören bis 13 Uhr. Nein, schaut uns zu in der neuen Sunshine Live App auf eurem Smartphone. Ist kostenlos im Play oder App Store. Und dort gibt es jetzt den Classic Channel, wo ihr mir live über die Schulter zuschauen könnt. Bis 13 Uhr. Natürlich auch Twitch. Twitch.tv Sunshine Live Radio. Ich habe mal in die Kamera gewunken.
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1: Doppelt gemoppelt hält besser. So, kleiner Ausflug in das Geburtsjahr von Sunshine Live 1997. Eine kleine Pizzicato-Runde hier, ne? Beamen Janu mit Oniva im Cosmonova Dreamix. Ich habe wirklich hier in die Playlist gerade Drama-Mix geschrieben statt Dreams. Was habe ich denn gedacht? Okay. Disco Citizens mit Footprint im Clubheads Rave the Club Mix auf Club Tools 97 erschienen. Und klar, unser lieber Freund Orhan, DJ Quicksilver, Bellissima. Eigentlich erstmal eine B-Seite gewesen von I Have a Dream aus dem Jahr 96, ne? Aber wurde dann ein Mega-Hit, auch ein, also selbstständig, ne? Also einzelstehend. Und ja, ich habe voll in Erinnerung. Also wisst ihr, ich verknüpfe ja viele Songs mit Erinnerung und habe es direkt vor Augen. Euch geht's doch bestimmt genauso. Also, ich bin damals mit einem recht neuen Auto die A5 vom Norden runter gedüst. Ich glaube, ich habe einen Tunnel aufgelegt gehabt oder so. Und bin nach Hause gefahren und dann so die A5 bei Bad Homburg. So, ne? Wenn du dann da so diesen ersten Blick hast von der Autobahn nach Frankfurt rüber, über die Skyline, ne? Also diese Skyline von Frankfurt und so siehst. Und damals hatte Sunshine Live UKW-Frequenzen im Südwesten. Vor allem die 102,1 und die 106,1 und die 107,7 waren ja so die Hauptfrequenzen. Und ich habe diese eben da bei Frankfurt richtig gut dann, wenn es den Hang da so runterging, ne? Also so gut reinbekommen. Vorher war es ein bisschen verkratzt und verrauscht. Und dann lief genau das, diese Reihenfolge. Beamen Janu, Disco Citizens und DJ Quicksilver genauso hintereinander bei Sunshine Live. Und auch diese Stereo-Play, ich habe so aufgedreht. Und ich bin, glaube ich, sehr, sehr schnell Auto gefahren. Ich war noch nie so schnell dann in Heidelberg damals. Von Frankfurt aus gesehen. Es hat echt Spaß gemacht. Schöne Erinnerungen. Ja, und wenn ihr jetzt mal so schaut, 97, Geburtsjahr von Sunshine Live. Das heißt, nächstes Jahr werden wir 30. Das ist unglaublich, Leute. Und da kann ich euch jetzt schon sagen, da kommt einiges auf euch zu. Und wir glühen auf jeden Fall vor am 28. November. Und dann eben in der Maimarkthalle in Mannheim zu Sunshine Live, die 90er live on stage. Und ich habe vorhin, glaube ich, vergessen, was zu erwähnen. 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So, und ich habe gesagt, Felix Kröcher hört auch gerade zu. Ich würde sagen, wir machen gleich eine Techno-Idere-Runde hier in den Classics. Die bei Sunshine Live auch hoch und runter, was ihr gleich hören werdet.

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Oh ja, wer mir über die Kamera hier im Studio zugeschaut hat, der hat gesehen, dass ich ganz schön abgeraved habe. Oh Mann, so ein bisschen kleine technoidere, elektrolastigere Runde gerade. Auch das lief bei Sunshine Live immer hoch und runter. Ich weiß noch, Felix Kröcher und ich haben die Radio-Edits davon dann immer basteln müssen, damit das Ganze dann auch von der Länge her reingepasst hat in die Playlist und so tagsüber. Oh Mann, was haben wir alles gehört? Emanuel Top mit Türkisch Bazaar. Und auf meiner Platte steht Türkisch nicht mit einem S wie Siegfried, sondern ein C wie Cäsar, Türkisch. Auf Attack Records 1994. Aber bei den deutschen Versionen und bei den anderen stand dann ein S auf jeden Fall. So, was haben wir noch gehört? Blaze featuring Palmer Brown haben sich einige gerade gefreut. My Beat im Ambassador Remix. 1998 war das. Jeff Mills, natürlich einer der Mitgründer der Techno- und der elektronischen Musikbewegung. The Bells war auf der Cut Moda EP drauf, kam als Weißmuster 96 und dann nochmal richtig offiziell 97. Drax, ein Projekt von Thomas P. Eckmann mit der Drax Limited 2. Es war ein bisschen verwirrend, wie er das damals gemacht hat, mit den ganzen EPs und so. Auf jeden Fall heißt nicht der Interpret Drax Limited 2, sondern die EP heißt so. Und Amphetamin, was wir gehört haben, war da mit drauf aus dem Jahr 94. Autotune, Blade Runner, auf der Psycho Revolutions EP drauf gewesen, wo auch Keep It Wrong mit drauf war. Die Fall ist dann schon live auch hoch und runter, gell Felix? 2004 auf Fuma Killer erschienen. Und diese Nummer, klar, ich meine, man hört deutlich die Handschrift von Rota, Anthony Rota raus. Fate vs. Rota, komm, in Klammer, und träum den Mitternachtstraum auf Cocoon Recordings 2005. Legendär. So, was haben wir denn hier alles reinbekommen? Wir hören euch immer samstags nach dem Schwimmkurs und mein Sohn glaubt mir nicht, dass, wenn ich euch schreibe, ihr ihn grüßt. Jonas, wir grüßen dich.

0: Was haben wir denn hier noch? Hey Falk, auf diesem Wege möchte ich eine Geburtstagsnachricht an meinen Schatz Yassi absenden. Sie ist gestern 34 geworden. Aufgrund einer Erkältung war ich nicht in der Lage, den Tag zu verschönern. Darum möchte ich hier nochmal alles Liebe zum Geburtstag wünschen. Viel Glück und Gesundheit im neuen Lebensjahr. Der Christian hat das Ganze rübergeschickt.
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0: Und was haben wir hier noch? Nettie schreibt, würdest du bitte meinen Mann Christian grüßen? Er ist schon wieder fleißig und macht unsere Terrasse schön. Oh, kann er bei mir weitermachen? Und ich möchte Danke sagen, dass er nun schon mein halbes Leben an meiner Seite ist. Nettie hat das geschrieben. Ja, Terrasse machen. Also sauber habe ich es gemacht. Ich möchte aber noch so eine Art der Überdachung drüber machen oder so. Aber das ist ein nächstes Projekt.
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1: Eine Platte aus der Rubrik, die gab es eigentlich gar nicht. Da wurde ja alles zusammengeklaut, ne? Also von Gigi über hier die Attenzione, dann die Scooter-Nummer noch mitverarbeitet. Naja, alles drin. Die Gigi Robbers kam auf Schallplatte, ein sogenanntes Weißmuster 2004. War wirklich auch nur weiß und stand nur drauf Gigi Robbers. Attenzione, Tuschur. Scooter haben wir gehört. The Night auf Sheffield Tunes 2003. Special D, Nothing I Won't Do auf Mental Madness 2004. Und Starsplash, Cold as Ice aus dem Jahr 2004. Ich merke das gerade, so eine kleine Nordrunde war das, ne? Irgendwie. So, an dieser Stelle auch nochmal ganz großes Dankeschön und Grüße an alle, die sich mit dieser Sendung hier beschäftigen in diversen Facebook-Gruppen. Ja, Facebook gibt's noch. Meine Güte. Wird sich mal wieder gefragt, was? Facebook gibt's noch? Ja, es gibt die Classics-Krabbel-Gruppe. Ganz liebe Grüße. Die Classics at Radio Sunshine-Live und die Sunshine Live Classics und noch viele weitere. Und die treffen sich auch immer meistens bei unseren Veranstaltungen, sei es die Retroactive oder aber auch ganz viele sind dann immer da mit gleichem T-Shirt meistens an am 28.11. in der Mainmarkthalle in Mannheim. Ich hoffe, wir sehen uns da alle, ja? Gibt's wieder das Gruppenfoto. Und ja, da wurde ich auch gefragt, sag mal, Falk, bist du eigentlich auch in den Socials? Ja, aber ein bisschen schwer zu finden. Bin mal gespannt, ob jetzt heute bei den Classics ein paar Leute dazukommen. Könnt ihr auch gerne mal in diesen ganzen Gruppen teilen. DJ Falk Official, in einem Wort, DJ Falk Offizial. Weil ein anderer DJ Falk schneller war mit DJ Falk. Also DJ Falk Official, würde mich freuen bei Facebook und bei Insta. Wenn ihr mir folgt, liked, wie auch immer. Und bei TikTok, da habe ich es geschafft, da war ich der Erste, DJ Falk. Der sich den Namen zumindest gesichert hat. Oh mein Gott. So, was haben wir hier reinbekommen? Axel und Bea schreiben, hier wird der Samstagmorgen genauso gestartet, wie es sich gehört. Die Kaffeemaschine läuft, die Sonne strahlt und wir sitzen entspannt vor unserem Wohnmobil auf dem Campingplatz an der Costa Brava in Spanien. Mucke läuft hier bei uns auf voller Lautstärke und versorgt nicht nur uns mit den besten Beats, sondern beschallt auch die ganze Nachbarschaft, ob sie wollen oder nicht. Ein bisschen Bass gehört im Urlaub schließlich zum guten Ton. Schickt doch mal uns und allen Classics-Fans da draußen ein paar geile Bässe und sommerliche Grüße aus dem Süden rüber. Ja, Axel und Bea, tatsächlich ist zumindest hier beim Studio Mannheim auch heute nochmal morgen Sommer angesagt. Ich hoffe, bei ganz vielen von euch, wo jetzt gerade zuhört, auch. In der Schweiz habe ich heute auch schon ganz viele Bilder reinbekommen. In St. Gallen, da wird es auch schön warm. Ganz liebe Grüße. Was habe ich hier noch reinbekommen? Grüße von der Insel Rügen. Bleibt immer schön technotisch. Borsi hat das geschrieben.
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0: haben ja hier bei uns bei Sunshine Live im Team den Oasis Dad, the real Oasis Dad. Jawohl, der ist in den Socials super erfolgreich, hat 100.000 an Followern so. Das ist unser Kollege Andy hier aus der Marketingabteilung. Der ist wirklich weltgrößter Oasis-Fan. Ich meine, wir gucken ja auch immer über den Tellerrand, wir hören auch andere Sachen, so ist es nicht, ja. Und der hat echt das Glück gehabt, der hat gestern Tickets ergattern können für nächstes Jahr für die Tour von Oasis. Da habe ich mich so mitgefreut, ich glaube ganz viele. Ja, aber so bin ich auf die Idee gekommen, mal wieder Oasis zu spielen von den Paragliders. Ja, auf Superstition 1995 erschienen. Ditto, klar. Shadows auf Tetsuo 2001. Cosmic Culture, Time of Your Life, haben viele gar nicht auf dem Schirm, aber so eine geile Trance-Nummer. Auf Illuminate Records, ich glaube bei Drizzly kam das damals, 2004. Und die waren damals bei mir live im Studio. Matt Silver und Tony Burton haben mir die Platte da gelassen. Es muss nicht immer von Orhan sein, der hat das auch gemacht, die Equinox 4 von Jean-Michel Jarre. In dem Fall war das ein Remix für Shane 54 aus dem Jahr 2002. Leute, wir gehen schon langsam aber sicher Richtung Endspurt. Ihr könnt mir jetzt noch zuschauen. Falls ihr noch nicht die neue Sunshine Live habt, die App habt auf eurem Handy, egal welche Marke, geht mal in euren Store, also sich Play Store oder App Store, wie auch immer, installiert ihr euch oder macht ein Update. Und da könnt ihr mir jetzt noch zuschauen bis 13 Uhr hier im Studio, was ich hier so nebenbei alles treibe, Software-Update auf den Geräten und so mache, werden immer auflegen. Und geht natürlich auch bei twitch.tv Sunshine Live Radio. Und ja, wir wollen keine Zeit verlieren.
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0: Ja, und auch diese Version gab es von Always Hardcore. Nicht die Original-Hardcore-Version, auch nicht die von Scooter. Es gab auch die Version von Staccato. Lief bei Sunshine Live ziemlich oft damals. Always Hardcore im Anthem Club Mix auf Dance Division aus dem Hause Sony. 2001 war das, oh. Zum Einstieg DJ Isaac, Go Insane. 2003 war das. Darboy Tommy wurde damals immer verwechselt. Da dachten immer alles, wäre Tommy der Clubbing Man. Nein, das war damals ein belgischer DJ, der 2012 einen schweren Autounfall hatte und auch an den Folgen, nachdem er im Koma gelegen hatte, leider auch verstorben war. Und Conedra im First Demo Mix auf Jumper Records 2000 erschienen. Jimmy the Sound, kurz JTS, einer meiner Lieblingstracks, Bau Chi Bau, hat mir damals Mike Brinks in die Hand gedrückt im Playa in Bochum. War ich ziemlich oft am Start. Ganz liebe Grüße. 2002 war das, meine Güte. 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So, jetzt wurde heute das ein oder andere Mal oder sehr oft gewünscht, dass ich noch ein bisschen härter werde und so in die Richtung Schranz gehe. Okay. Mein, ist jetzt Endspurt, letzte Viertelstunde. Machen wir gleich ein bisschen Schranz. Kurz Werbung. Da hört ihr jetzt, wenn ihr zuschaut, nichts. Hört ihr? Ihr hört dann gleich nichts.
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0: so ein bisschen geschranzt, ne? Wobei, das war ja noch Softschranz, ne? Ben Sims Manipulated Adam Bea Remix auf Primate Recordings 2000 erschienen. Davor Robert Natus und Arcus P. mit der Hardcore Salsa auf Pitchfork Music und dann auf Gengo rüber gesigned worden. 2004 war das. Monika Gruse, Latin Lovers auf Terminal M Records 2003. An dieser Stelle gute Besserung, ihr geht's gesundheitlich nicht so dolle. Russian Roulette mit I Believe haben wir gehört auf Highball Music 2000 erschienen. An dieser Stelle großes Dankeschön nochmal an alle, die sich mit dieser Sendung beschäftigen, online in den ganzen Facebook-Gruppen. Und da könnt ihr auch nochmal die Playlist nachlesen, zum Beispiel bei Classics at Radio Sunshine-Live. Sunshine-Live, so. Die Classics Krabbelgruppe und natürlich die Sunshine Live Classics. Würde mich freuen, wenn wir uns alle sehen am 28. November in der Maimarkthalle in Mannheim. Das wird auf jeden Fall ein richtiges Fest werden. Und wer da noch keine Tickets hat oder sich welche holen möchte oder alle Infos nachlesen, die90er.de. Nochmal die90er.de. Da könnt ihr alles nochmal in Ruhe nachlesen. Chris Neidro übernimmt gleich mit Sunshine Light Motors. Bin Falk, Ohren raus.
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2: So, ihr Lieben, Samstagmittag direkt nach den Classics geht's hier mit Sunshine Life Motors weiter. Und heute haben wir das Thema Pannen, Rückrufe und Zuverlässigkeit. Welche Autos halten denn wirklich? Darum geht es heute. Und das ist ja auch ein Thema, was wahrscheinlich den einen oder anderen von euch auch schon mal erwischt hat, nämlich eine Panne zu haben oder auch Rückrufaktionen. Und die große Frage ist hier wirklich, welche Autos halten denn eigentlich wirklich stand? Beziehungsweise welche Fahrzeuge machen denn schon recht früh schlapp? Und wenn man mal ehrlich ist, wir kaufen mir eigentlich nie ein Auto mit dem Gedanken, hoffentlich lerne ich bald den Abschleppdienst persönlich kennen. Aber trotzdem sind jeden Tag Tausende von den goldenen Engeln, gelben Engeln unterwegs und helfen auf den Straßen, weil einfach irgendwelche Menschen liegen geblieben sind. Ja, in der heutigen Sendung schauen wir, wie gesagt, auf die aktuelle ADAC-Pannstatistik mal sprechen, über die häufigsten Pannenursachen, räumen mal ein paar hartnäckige Automythen auf und schauen natürlich auch darauf, welche Fahrzeuge besonders zuverlässig sind. Ich kann so viel schon mal verraten, der größte Pannenverursacher kostet deutlich weniger als ein Satz Reifen und sorgt aber trotzdem für fast jede zweite Panne. Mehr dazu gibt's nach der Musik. Ich bin der Chris Nitro und wünsche euch einen schönen Samstagmittag.
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1: Es geht um die Pannen, Rückruf und Zuverlässigkeit. Welche Autos halten denn eigentlich wirklich? Und wir schauen mal auf den wahren Pannenkönig, denn jetzt kommt gleich mal die erste Überraschung. Also wenn ich jemand spontan frage, was wohl die häufigste Ursache für eine Autopanne ist, sagt man ja meistens immer irgendwie Motorschaden oder so. Es ist aber falsch, denn der wahre Pannenkönig ist die Batterie, die Starterbatterie. Laut ADAC gehen rund 45% aller Pannen auf das Konto der Batterie. Also fast jede zweite Hilfeleistung hat mit einer schwachen oder defekten Batterie zu tun. Und genau das macht sie nämlich so gemein. Sie kündigt sich oft nur ganz leise an. Der Motor dreht morgens ein bisschen langsamer durch. Das Licht wirkt vielleicht einen Ticken schwächer. Man denkt, ach, es passt schon. Und zwei Tage später macht das Auto nur noch Klack und er startet erst gar nicht. Besonders im Winter wird es nämlich kritisch. Kälte nimmt der Batterie ordentlich Leistung weg. Gleichzeitig laufen aber auch Sitzheizung, Heckscheibenheizung, Gebläse, Licht und so weiter auf Hochtouren. Ja, der einfachste Tipp überhaupt, die Batterie spätestens nach 4 oder 5 Jahren einmal testen zu lassen. Das dauert oft nur ein paar Minuten, kann aber den Moment verhindern, in dem du mit Einkaufstüten vor deinem Auto stehst zum Beispiel und dein Auto einfach keinen Mucks mehr macht. Oder eben morgens, wenn es zur Arbeit geht, du dein Auto freigekratzt hast und wir steuern ja schon wieder auf den Herbst, Winter zu. Also, checkt mal eure Batterie, das ist wirklich, wie gesagt, die häufigste Ursache. Gleich werfen wir mal einen Blick Richtung Elektroautos und ich kann so viel sagen, die überraschen. Warum? Erfahrt ihr gleich nach der Musik.
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1: Es geht um die Pannen, Rückrufe und Zuverlässigkeit von den Fahrzeugen. Welche Autos sind denn gut, welche sind weniger gut? Und jetzt schauen wir mal Richtung Elektroautos. Ja, ich habe es eben schon angekündigt, diese überraschen, weil, also erstmal, Elektroautos spalten ja nach wie vor die Meinungen. Die einen feiern sie, die anderen sind skeptisch. Es gibt immer wieder Vorteile und man hört immer wieder, naja, die bleiben ja ständig liegen. Die aktuellen Zahlen erzählen allerdings eine ziemlich spannende Geschichte. Der ADAC hat Fahrzeuge verschiedener Baujahre ausgewertet und gerade bei jüngeren Autos haben Elektroautos im Durchschnitt sogar weniger Pannen als vergleichbare Verbrenner. Ist ja eigentlich auch irgendwie logisch, denn ein E-Auto hat ja keinen Anlasser, keine Kupplung, kein Zahnriemen, keine Zündkerzen und auch keinen Auspuff. Da fallen also eigentlich ein paar typische Verschleißteile direkt weg, aber komplett sorgenfrei ist natürlich ein Elektroauto nicht. Und jetzt kommt die nächste Überraschung. Auch dort sorgt am häufigsten nicht der große Akku für Probleme, sondern auch die kleine 12-Volt-Batterie, die Bordelektronik versorgt. Das zeigt also auch hier ganz gut, manchmal ist nicht die spektakuläre Technik das Problem, sondern eben das kleine Bauteil, an das kaum jemand denkt. Und das ist in dem Fall auch die Batterie. Man muss dazu sagen, dass natürlich auch die Verhältnismäßigkeit nicht ganz stimmt, weil es gibt ja deutlich mehr Verbrennerfahrzeuge, entschuldige, als Elektrofahrzeuge auf den Straßen. Dementsprechend ist die Statistik da natürlich auch eine andere, aber so Stand jetzt sind die Elektrofahrzeuge relativ unauffällig. Wir gehen gleich mal so 5 Warnzeichen durch, bei denen dir dein Auto ziemlich deutlich sagt, kümmere dich lieber jetzt drum als später. Mach nochmal ein bisschen Musik und quatschen gleich weiter.
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1: Es geht um Pannen, Rückrufe. Oh mein Gott, Rückrufe, genau, und Zuverlässigkeit. Welche Autos halten denn wirklich? Da gehen wir auch noch später drauf ein. Und jetzt schauen wir erstmal auf die klassischen Rückrufaktionen bei Neuwagen. Muss nicht unbedingt Neuwagen sein, aber hat vielleicht jeder von euch schon mal erlebt, dass dann ein Brief vom Hersteller kommt mit dem Wort Rückruf. Das sorgte erstmal für ein flaues Gefühl. Dabei sind Rückrufe, wie schon erwähnt, fast Alltag. Der Grund ist relativ simpel. Autos sind ja inzwischen mittlerweile rollende Computer, haben tausende Bauteile, unzählige Steuergeräte und immer mehr Software. Wenn später ein Sicherheitsproblem entdeckt wird, müssen die Hersteller reagieren. Und genau dafür gibt es Rückrufaktionen. Das Gute daran ist, dass sicherheitsrelevante Rückrufe immer kostenlos erledigt werden. Deshalb gibt es eigentlich immer nur eine Regel: nicht auf dem Küchentisch das Schreiben legen und vergessen. Denn es geht manchmal wirklich auch um wichtige Sachen wie Airbags oder um Bremsen. Oder es gibt manchmal auch Fahrzeuge, die einen Kurzschluss verursacht haben und plötzlich angefangen haben zu brennen. Also da sollte man schon reagieren. Vielleicht geht es auch manchmal nur um Software, die wichtige Systeme beeinflussen kann. Die modernen Autos sind ja alle so von Software zugepackt. Ich hatte neulich mich mit einem unterhalten, der hatte eine E-Klasse Hybrid und der hat das Auto nicht mehr ausbekommen. Das Auto hat sich nicht mehr ausschalten lassen. Das war ein Softwarefehler. Das ist auch krass, ne? Der hat dann zu Mercedes das Auto gebracht und der lief dann erstmal ein paar Stunden und die konnten den nicht abstellen. Praktisch ist übrigens auch, dass viele Hersteller inzwischen Online-Abfragen anbieten. Einmal die Fahrgestellnummer eingegeben und schon weißt du, ob dein Auto betroffen ist. Also das ist eigentlich alles recht easy und simpel gehalten. Immer natürlich ärgerlich, weil man hat ja auch einen Zeitinvest. Man muss ja dann zu dem Autohaus fahren, abgeben, das dann später wieder abholen. Ist ja immer ein bisschen, ja, intensiv auch für die eigene Zeit, aber es macht schon Sinn, dass man bei Rückrufaktionen eben das Auto abgibt. Wir schauen gleich mal, welche Autos oder Marken sich richtig gut schlagen in Sachen ADAC-Statistik.
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1: Es geht um die Pannenstatistik, um die Zuverlässigkeit der heutigen Autos und guck mal, welche Autos jetzt wirklich richtig gut sind. Also, jetzt wird's interessant. Welche Autos machen denn eigentlich besonders selten Ärger? Die aktuelle ADAC-Pannenstatistik zeigt vor allem eins: nicht nur die Marke entscheidet, sondern oft auch das Baujahr. Viele neuere Modelle von BMW, Audi, Volkswagen oder Mini schneiden richtig ordentlich ab. Auch mehrere Elektroautos landen in ihren jeweiligen Klassen weit vorne. Freunde, entschuldigt bitte, ich weiß nicht, heute habe ich echt einen Sprachfehler. Ja, das Spannende dabei ist, ein Modell kann in einem Baujahr nahezu problemlos laufen und zwei Jahre später wegen eines bestimmten Bauteils deutlich häufiger ausfallen. Oder auffallen auch. Und genau deshalb lohnt sich beim Gebrauchtwagenkauf immer ein Blick in solche Statistiken. Denn das Markenlogo allein erzählt eben nicht die ganze Geschichte. Aber trotzdem, wie schon erwähnt, sind die neueren Modelle, gerade im BMW, Audi, Volkswagen oder Mini, wirklich gut. Auch Toyota ist natürlich sensationell in der Pannenstatistik eigentlich. Nahezu unproblematisch. Ich will jetzt gar keine Marken schlecht reden, das mache ich nicht. Aber man merkt schon, dass im Prinzip die Premium-Marken, also jetzt speziell aus Deutschland, da wirklich ganz weit vorne liegen. Japaner natürlich sowieso auch. Und ich bin mal gespannt, wie perspektivisch sich die Chinesen schlagen. Da kann man jetzt noch wenig zu sagen, weil die sind ja erst jüngst auf dem deutschen Markt angekommen. BYD und so weiter. Und ich denke, da wird sich auch einiges zeigen in den nächsten 5 bis 10 Jahren in Sachen Zuverlässigkeit. Da schauen wir alle sehr gespannt drauf. Okay, Freunde, wir machen noch mal ein bisschen Musik und dann schnacken wir gleich noch mal ein bisschen weiter zu dem Thema heute.
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1: Ihr seid bei Sunshine Live Motors zum Thema Pannenrückruf und Zuverlässigkeit und ihr selber könnt ja auch immer prophylaktisch vorgehen, um die längstmögliche Haltbarkeit eures Autos auf langen Strecken zu gewährleisten. Es ist natürlich nie eine Garantie, aber vielleicht erinnert ihr euch, früher hatte man ja, wenn man zum Beispiel in den Urlaub gefahren ist mit den Eltern, hat man immer so eine Flasche Wasser dabei gehabt für den Kühler, falls mal ein Kühlerschlauch geplatzt ist, eben auch ein Klebeband oder auch eine Flasche Öl. Und ich finde es total wichtig, dass man sein Auto kennt oder beherrscht oder weiß, wo fülle ich Öl rein, wo kommt das Kühlmittel rein, wo oder wie prüfe ich meinen Reifendruck oder pumpe ihn auf, wo stehen die Werte, wie viel Reifendruck drauf muss. Das ist irgendwie gefühlt so ein bisschen vernachlässigt worden, aber finde ich nach wie vor ganz wichtig, denn man kann damit einfach auch viele Ursachen oder Pannen vielleicht vorab vermeiden. Zum Beispiel, es ist ja so, dass es eigentlich auch kein großes Ding ist. Also Reifendruck regelmäßig prüfen sollte man können, Ölstand kontrollieren. Einige Autos haben das ja auch digital, aber diesen klassischen, wo ist der Ölstab, wie prüfe ich das, das sollte man einfach beherrschen. Kühlmittel im Blick behalten ist ebenfalls wichtig. Ganz wichtig, wenn der Motor warm ist, nie den Kühldeckel aufmachen, weil das kommt richtig rausgeschossen und dann habt ihr Verbrennungen. Ölstand kontrollieren, eben schon gesagt. Batterien ab und zu testen lassen, hatten wir ja auch schon eingangs erwähnt. Gerade wenn es wieder draußen kälter ist, fahrt mal zu einem Service und fragt einfach mal nach, hey, ist meine Batterie noch gut? Die haben Messmethoden und können euch das ratzfatz sagen. Warnleuchten im Auto nicht einfach wegdiskutieren, wenn irgendwas leuchtet, was euch komisch vorkommt. Ihr könnt ja auch immer mal im Internet nachschauen, was das für eine Bedeutung hat, diese entsprechende Warnleuchte. Aber wenn es eben im Prinzip eine gelbe ist, dann sollte man zeitnah zur Werkstatt fahren. Wenn es eine rote ist, ist es was anderes. Das kann am besten erstmal Motor aus und abstellen und erstmal gucken, was es denn ist. Und wenn es gefährlich ist, dann eben sich abschleppen lassen. Ja, Reifen nachschauen, Licht prüfen, kurzer Check unter der Motorhaube. Das dauert alles zusammen keine 5 Minuten und sollte gemacht werden. Und dann seid ihr auch immer sicher auf den Straßen unterwegs.
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1: Sunshine Life Motors, das war's heute auch schon wieder. Und ich hoffe, ihr habt ein bisschen was mitnehmen können. Wie gesagt, setzt euch gerne mit eurem Fahrzeug mal auseinander. Guckt, wo welche Flüssigkeiten nachgefüllt werden. Und vielleicht habt ihr aber auch einfach ein laut Pannenstatistik sicheres, gutes Auto. Kann man immer im Netz nachschauen, wie denn das jeweilige Modell. Es gibt da viel zu viel, um auf einzelne Modelle einzugehen. Aber abgeschnitten. Ja, wir haben heute gelernt, moderne Autos sind auf alle Fälle deutlich zuverlässiger als die älteren Fahrzeuge. Es ist auch so, dass man früher viel öfter mal am Straßenrand stand mit einer offenen Haube. Man konnte aber auch viel selber machen. Das ist natürlich auch wichtig. Heute steckt da viel mehr Technik drin. Und trotzdem ist es immer so, dass die Batterie, wie schon erwähnt, das größte Problem ist für Pannen. Das kann man natürlich umgehen, indem man es checken lässt. Also fast jede zweite Panne geht auf das Konto der Batterie. Nicht der Motor, nicht das Getriebe, sondern dieses unscheinbare kleine Teil, das meist völlig vergessen wird, bis das Auto plötzlich keinen Ton mehr von sich gibt. Ja, auch Elektroautos haben gezeigt, dass sie deutlich robuster unterwegs sind, als viele ihnen zutrauen. Zumindest, wenn man sich die aktuellen Pannenzahlen oder Statistiken anschaut. Ja, am Ende gilt eigentlich nur noch ein Satz. Ein bisschen Pflege ist am Ende deutlich günstiger als ein Abschleppwagen. Freunde, ich wünsche euch einen schönen Samstag. Checkt gerne mal meine Socials, wenn ihr wollt, Chris Nitro, und freue mich, wenn wir uns nächste Woche Dienstag wieder in Back to the 90s hören. Wenn ihr übrigens auch Themenwünsche habt, Vorschläge oder sagt, Mensch, macht doch mal zu dem und dem Thema eine Sendung, dann schreibt gerne uns bei Instagram, Sunshine Life Motors heißen wir da, oder mir direkt eine Mail, auch bei Instagram, Chris Nitro, und dann gucken wir mal, ob wir da vielleicht auch eine Wunschsendung von euch mal thematisieren. Habt ein schönes Wochenende, schönen Samstag, schönen Sonntag und bis nächste Woche Dienstag. Tschüss!
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1: Moin Leute, was geht ab? Ich hoffe, euch geht's gut. Wir starten rein in die letzte Ausgabe Sunshine Live Charts diesen September, bevor es dann Richtung Herbst geht. Da würde ich mich natürlich direkt mal dafür interessieren, seid ihr schon ready für die gemütliche Season mit Kürbissuppe, Kuscheldecke und Kerzen? Oder klammert ihr euch noch an die letzten richtig warmen Tage? Ich muss sagen, bei mir ist es ja so ein Zwischending. Ich brauche immer so ein bisschen, um zu akzeptieren, dass der Sommer langsam dann durch ist. Aber ich freue mich auch ehrlich wirklich drauf, wenn man sich mal einfach wieder so richtig gemütlich auf dem Sofa einkuscheln kann und einfach ohne schlechtes Gewissen einen Serienabend starten kann. Oder sich vielleicht auch einfach mal wieder Zeit nehmen, alle Playlists aufzuräumen und zu sortieren. Leute, was eine geniale Überleitung an der Stelle. Achtung, wenn aussortiert ist, dann ist das hier der Ort für neue Tracks. Ja, 5 neue Banger haben wir neu mit am Start die Woche und natürlich schauen wir aber vor allem auch wieder auf euer Ranking aus der letzten Woche, dass ihr euch auf sunshine-live.de zusammengevotet habt und wir gehen rein mit Platz 25. Das hier ist Mia Moretti mit Want You Now.
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0: Katjas Herz schlagen, Leute. Alan Alien war das. Absolute Techno-Ikone aus der Hauptstadt. Mein Herz heißt der Track von ihrem neuen Album hier auf der 22 in den Sunshine Live Charts. Ich bin die Clara. Hello. Ja, und weiter geht's ein bisschen ruhiger. Und zwar mit einem echt sehr, sehr sweeten Track von Mystacy. Der ist ein bisschen melancholisch, aber hat einen sehr, sehr schönen Sound. Es geht um eine toxische Beziehung. Der Track heißt Sometimes I Love You und dreht sich um ganz viele Gedanken, die man, glaube ich, immer wieder hat, wenn es mal nicht so gut läuft. Manchmal liebe ich dich, aber ich weiß, es ist dir egal. Manchmal liebe ich dich und manchmal nicht. Und manchmal liebe ich mich selbst auch mehr als dich und so weiter. Und genau diesen letzten Satz finde ich irgendwie besonders schön, weil das ist Selbstrespekt, Leute. Und voll wichtig, dass man erstmal irgendwie für sich selbst da ist, bevor man es dann auch eben für andere leisten kann. Ja, und was übrigens auch ganz funny ist, ist die Story zum Künstlernamen von unserem Artist. Der leitet sich nämlich von seinem Spitznamen ab, C. Und da hat er dann Mr. C draus gemacht. Und daraus ist dann eben Mr. C geworden. Ja, und das ist es. Das ist der Track. Unser erster Newcomer die Woche. Sometimes I Love You.
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0: Neptunica mit What If auf Platz 18. Ich bin die Clara.
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0: Ja, und wir sind schon beim zweiten Newcomer diese Woche angekommen. Die Platte heißt Therapy at the Club, ist das zweite Studioalbum vom R&B-Trio Flo. Und die haben sich da was ganz Geiles einfallen lassen. Die haben nämlich die Produzentin und DJ Honey Dijon mit ins Boot geholt und mit ihr zusammen einfach nochmal 8 Tracks vom Album neu interpretiert. Und das war auf jeden Fall eine sehr gute Idee. Die bekommen nämlich dadurch nochmal einfach einen ganz anderen Drive und funktionieren jetzt halt auch einfach besser auf der Tanzfläche, Leute. Da sehe ich mich auf jeden Fall eine Runde dancen. Ja, kennengelernt haben die sich übrigens bei einer Show von Honey Dijon und sind sich da einfach auch direkt sympathisch gewesen. Und I mean, was für ein großes Kompliment ist es bitte, wenn du nach deiner Show einfach gefragt wirst, ob du einen großen Teil von einem ganzen Album remixen willst, weil dein Sound anscheinend so nice ist. Ja, und das hier ist auf jeden Fall einer von meinen Favorites von dieser Zusammenarbeit. Flo und Honey Dijon, Call Me.
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1: Das bin ich und wir sind gerade schon mittendrin in eurem Charts-Voting. 13 Plätze haben wir noch vor uns und ganz egal, was ihr gerade so treibt, ob es die letzten Einkäufe sind vom Sonntag oder ob ihr noch was arbeiten müsst oder vielleicht auch einfach gerade mal gar nichts zu tun habt. Das ist auf jeden Fall für jede Lebenslage Mucke am Start und auch für jeden Geschmack. Aber das, was euch am meisten abholt, solltet ihr euch auf jeden Fall merken. Dafür könnt ihr dann nämlich auf unserer Homepage abstimmen. sunshine-live.de ist die Adresse. Und unter Charts könnt ihr dann einfach jeden Tag 3 Stimmen verteilen. Und ich habe natürlich auch noch alles am Start, was ihr für euer privat-persönliches Playlist-Update braucht, Freunde. 3 nice Tracks sind noch am Start, die wir die Stunde noch hören. Zum Beispiel der neue Banger von Robbie Williams und Miss Monique. Ja, den hören wir gleich schon in 10 Minuten. Aber davor geht's erstmal weiter mit Platz 13. Das ist Bunt mit I Will Find You.
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0: Leute, es gibt eine ziemlich unerwartete Zusammenarbeit, über die wir gleich quatschen. Die hat aber auf dem Floor schon funktioniert, bevor der Track offiziell rausgekommen ist. Hier hat die Suntai Live Charts am Samstagnachmittag. Ich bin die Clara. Hallöchen. Ja, Leute, als meine Kollegin Katha von Beats Per Morning neulich erzählt hat, wer zusammen einen Progressive House Track rausgebracht hat, war ich doch sehr überrascht, weil man zumindest den einen Namen ja eigentlich eher in einer anderen musikalischen Ecke verorten würde. Vielleicht habt ihr schon erraten, es geht natürlich um die neue Single von Miss Monique und Robbie Williams. Ja, und die hat auf jeden Fall auch schon bewiesen, was sie kann. Zum ersten Mal zu hören war die in Miss Moniques Set auf dem Tomorrowland dieses Jahr. Und dann haben die den Track kurz danach so überraschungsmäßig im Universe in Ibiza auch live zusammen performt. Und ich meine, man muss natürlich auch dazu sagen, dass Robbie Williams jetzt auch nicht neu in der Szene ist. Ich habe das selbst nicht immer so auf dem Schirm, aber der hat schon 2014 für Avicii gesungen und ist auch aktuell noch Teil von einem elektronischen Trio. Ja, und diesen Track hat sich übrigens der liebe Kevin gewünscht für den Community-Slot heute. Und wenn ihr euch auch gerne mal einen Track wünschen wollt, der hier unbedingt laufen soll, dann klickt euch rein auf sunshine-live.de. Gibt's ganz unten auf der Chartsseite ein Feld und da könnt ihr den Track dann einfach eintragen. Maximal 3 Monate sollte er alt sein und natürlich elektronisch, aber ansonsten ist alles erlaubt, Leute. Und das ist er, Miss Monique, zusammen mit Robbie Williams, Beauty and Us.
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0: Artbat und David Guetta mit ihrer Interpretation von Somebody That I Used To Know. Wir sind bei Platz 8 in den Sunshine Life Charts. Ich bin die Clara und bevor wir weitermachen mit Platz 7, habe ich noch einen geilen Newcomer am Start. Two Colors haben jetzt nämlich ganz frisch ihre neue Single Prima Donna draußen. Meine Kollegin Katha hat am Donnerstag bei BPM Beats Per Morning mit den zwei ein bisschen geschnackt. Nette Jungs sind es und mal nachgefragt, wie der Track eigentlich entstanden ist.
1: Also der ist entstanden in einem Songwriting Camp in Amsterdam letztes Jahr im Oktober. Es war der letzte Tag vom Camp, wir haben alles schon eingepackt und da ist diese Idee entstanden zu dem Song und dann haben wir lange nicht dran gearbeitet und dann waren wir in Thailand.
2: Genau,
1: im Februar.
2: Dann waren wir in Thailand und das war ein richtiger Kampf irgendwie erst mit dem Lied, weil wir, da ist ja so eine Melodie und ja, wir haben das irgendwie nicht geknackt bekommen und dann haben wir das aber da irgendwie, das war der Thailand-Vibe mit Ruhe, genau. Und wir haben es auch ein bisschen in die Haare gekriegt. So ein bisschen.
1: Da gab es zwei Versionen, da wurde hat jeder gekämpft
2: um seine
1: Melodie.
0: Ja, zum Glück konnten die zwei sich da noch einigen. Wäre ja auch wirklich schade gewesen, wenn wir den Track niemals zu Ohren bekommen hätten. Und das ist ganz neu in den Sunshine Life Charts. Two Colors mit Prima Donna.
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Guten Tag. Einmal die Fahrscheine bitte. Dankeschön, vielen Dank. Ja, guten Tag. Die Fahrscheine bitte. Da bräuchte ich noch einmal den Ausweis bitte. Ja, genau. Vielen Dank. Einmal den Ausweis. Ja, danke schön. Gute Fahrt wünsche ich.

dann müssen sie jetzt Strafe bezahlen. Wie? Sie haben auch kein Geld? Dann müssen wir jetzt die Polizei rufen. Stopp! Bleiben Sie stehen! Halt, habe ich gesagt. Sie sollen stehen bleiben. Scheiße, jetzt ist er weg.

0: Neuer Tech-Haus ist am Start. Von den Dia-Plattenpussys, Leute. Das sind die Sunshine Life Charts am Samstagnachmittag. Und ich bin die Clara. Happy Weekend. Und ich muss sagen, der Track ist wirklich ein Brett. Ich sehe mich da auf jeden Fall zu abzappeln. Ich hoffe, euch geht's genauso. Aber ich mag so einen Sound eh sehr, sehr gerne. Wenn ihr den Sound auch feiert, dann geht unbedingt mal auf die Chartseite auf sunshine-life.de. Da könnt ihr nämlich dann für den Track abstimmen. Mir persönlich wäre das ein großes Anliegen, dass er uns hier die nächsten Wochen noch ein bisschen erhalten bleibt. Aber ihr dürft natürlich ganz uneingenommen abstimmen. Und wenn ihr aber gerne lieber was anderes hören möchtet, ist es auch völlig in Ordnung. Dafür gibt es unseren Community-Slot jede Woche. Da könnt ihr einfach einen eigenen Vorschlag reinschicken. Alles, was maximal 3 Monate alt ist, darf dabei sein. Und vielleicht ist euer neuer Lieblingstrack ja dann hier nächste Woche auch mit am Start. Leute, das hier ist unser letzter Newcomer für heute. Die Dia-Plattenpussys mit Stay Strong.
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Manche Dinge lassen sich eben nur ein einziges Mal machen. 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

0: Welcome to the deep woods of Pretty Pink. 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Hi ihr Lieben, willkommen hier an diesem Samstag bei Sunshine Live. Ich bin's Pretty Pink, eine Stunde Deep Woods Radio mit mir. Ja, wir hatten einen super Deep Woods Showcase am Wochenende. Es hat natürlich geregnet die erste Zeit, aber wir haben dann den Regen super durchtanzt. Es hat so viel Spaß gemacht mit euch. Danke, danke, danke, dass ihr wirklich zum allerletzten Open Air so zahlreich erschienen seid. Und das Geilste ist, wir machen Indoor weiter in Leipzig. Und zwar zieht meine Venue das erste Mal Indoor am 8.11. Also wer rumkommen möchte, es wird auf jeden Fall regensicher, wetterfest und warm Indoor. Das erste Mal am 8.11. in Leipzig. Kommt vorbei. Und ansonsten für alle Tourdates könnt ihr natürlich meinen Tourkalender checken, prettypink.com/tourdates. Ich bin jetzt noch auf dem Meerbeats. Das ist ein Cruise zusammen mit ganz vielen Acts. Ich freue mich riesig. Das ist nächste Woche. Und danach spiele ich Tomorrowland Rooftop Session am 30. September auf Ibiza. Das heißt, wer in Ibiza ist, schreibt mir eine Nachricht. Ich setze euch auf die Gästeliste. Ich würde mich natürlich über deutschen Support sehr freuen. Ja, in diesem Set ist mit dabei Adam Bayer, Bad Skills, Tado, Amor Pro, Monrad, Adriatic, Leighton Giordani, Briani, Ellie Oaks, Fiedels und viele mehr. Genießt die Stunde. Wir starten auch gleich los.
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